muss ich auch mit der Ohnmacht kämpfen. Ich esse weiter und der Kreis.